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1: Heute am Spielfeiertag mal ein ganz anderes WM-Update. Lass uns doch mal über Kohle sprechen, über Geld, über Zaster. Ja, Traumtore, volle Stadien und Millionen von Fans vor den Bildschirmen. Die Fußball-WM, die begeistert die ganze Welt. Doch während wir über Haaland, Mbappé oder Messi sprechen, läuft hinter den Kulissen ein ganz anderes Spiel. Eins, bei dem es nicht um Tore geht, sondern um Milliarden. Willkommen beim teuersten Fußballfest aller Zeiten. Wenn irgendwo auf der Welt der Ball rollt, dann klingelt gleichzeitig die Kasse. Rund 13 Milliarden Dollar will die FIFA mit dieser Weltmeisterschaft umsetzen. Fernsehrechte, Sponsoren, VIP-Pakete und der Ticketverkauf, die sorgen dafür, dass die WM 2026 alle bisherigen Rekorde sprengt. Noch nie war ein Fußballturnier so groß und noch nie so lukrativ. Auch für die Nationalverbände ist jedes Sieg bares Geld wert. Schon die Teilnahme allein bringt mehr als 12 Millionen Dollar. Wer das Viertelfinale erreicht, hat bereits über 30 Millionen sicher. Und der neue Weltmeister? Ja, der darf sich auch mal über 50 Millionen Dollar, Moment einmal, 50 Millionen Dollar Preisgeld feuern. Da lohnt sich ja jeder gewonnene Zweikampf. Aber nicht nur die Verbände profitieren, auch die großen Vereine, die verdienen auch kräftig mit. Für jeden Nationalspieler, der bei der WM aufläuft, da zahlt die FIFA eine Entschädigung. Vereine wie Real Madrid, Manchester City oder Bayern München, die kassieren da auch noch einmal Millionen. Obwohl sie in diesem Turnier gar nicht selber spielen. Und dann kommen die Fans. Wer zum Beispiel in New York, Dallas oder Los Angeles ein WM-Spiel besucht, der merkt spätestens am Kiosk, dass die Weltmeisterschaft ihren Preis hat. Ein großes Bier kostet schnell einmal 18 bis 20 Dollar, Portion Nachos 25 Dollar, ein Burger, der liegt ebenfalls bei über 20 Dollar und eine Pizza oft mehr als 15 Dollar. Sogar eine Flasche Wasser kostet so 6, 7 Dollar. Ja, und wer dann mit der Familie ins Stadion geht, der ist für Essen und Getränke mal schnell über 100 Dollar los und das noch vor dem Anpfiff. Auch im Fanshop wird es teuer. Ein offizielles Trikot kostet häufig 150 bis 180 Dollar. Ein Schal 40 Dollar, ein Käpple 35 Dollar. Und wer den offiziellen WM-Spielball mit heimnehmen möchte, der zahlt für das Ding fast 170 Dollar. Ja, die größte Hürde bleibt allerdings die Tickets. Je weiter das Turnier fortschreitet, desto höher steigen die Preise. Für Viertelfinals und Halbfinals, da werden auf dem Zweitmarkt teilweise mehrere tausend Dollar verlangt. Für das Finale in New York, da kursieren bereits Angebote, die den Gegenwert eines Kleinwagens erreichen. Ja, da bist du doch nicht mehr normal. Ja, trotzdem sind die Stadien ausverkauft. Die Fans aus aller Welt, die sparen oft jahrelang auf dieses Erlebnis. Und wenn dann die Nationalhymne erklingt, 80.000 Menschen aufspringen und der Ball rollt, dann ist der Preis, was sie zahlt, für viele plötzlich vergessen. Ja, die Weltmeisterschaft zeigt wieder zwei Gesichter. Auf dem Platz geht es um Leidenschaft, Emotionen und den Traum vom WM-Pokal. Daneben geht es um Milliarden Marketing-Rekordeinnahmen. Fußball bleibt das schönste Spiel der Welt, aber rund um den Ball ist er längst einer der größten Geschäfte überhaupt. Und zum Thema Sponsoring, da gibt's nachher noch ein paar Infos.
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1: Was war das bitte wieder für ein WM-Abend? Argentinien lag gegen Ägypten schon 0-2 hinten und stand kurz vor dem K.O. Und dann kam diese irre Schlussphase. Genau dafür lieben wir diese WM. Argentinien, Ägypten 3-2. Der Weltmeister war ganz nah am großen Schock. Ägypten führte durch Yasir Ibrahim und Mustafa Sikor völlig überraschend mit 2-0. Die Pharaonen spielten mutig, griffig, leidenschaftlich und Argentinien wirkte lange ratlos und lief hinterher. Doch dann kam die Schlussphase. Cristian Romero brachte die Albiceleste in der 79. Minute zurück. Nur 4 Minuten später traf Lionel Messi zum Ausgleich und als sich alle schon auf die Verlängerung einstellten, schlug Enzo Fernandez in der 90. plus 2. Minute zu. Aus 0-2 macht 3-2. Aus WM aus macht Viertelfinale. Für Ägypten ist es brutal bitter, für Argentinien ist es ein Warnschuss mit Sirene. Aber der Titelverteidiger lebt und steht unter den letzten 8. Und dann kam Schweiz gegen Kolumbien. Schon vor dem Anpfiff war klar, das wird emotional. Als die kolumbianische Hymne lief, sang das ganze Stadion mit einer Wucht, dass es einem die Gänsehaut auf die Arme geprügelt hat. Das war nicht nur laut, das war pure Fußballliebe. Die Cafeteros, die kamen mit Feuer, Farbe und Gefühl. Die Schweiz dagegen wie immer ruhig, konzentriert, abgezockt. Genau diese Mischung macht die Nati bei Turnieren so unangenehm. Und trotzdem war dieses Spiel alles andere als langweilig. Vor allem die Kolumbianer machten das BC Play Stadium in Vancouver praktisch zu einem Heimspiel. Schon bei der Nationalhymne bebte das Stadion. Zehntausende Fans sangen jede Zeile voller Leidenschaft, eine Atmosphäre, die selbst am Fernseher für Gänsehaut sorgte. Nach 90 Minuten stand es weiter 0-0, nach 120 Minuten ebenfalls, also musste das Elfmeterschießen entscheiden. Da behielten die Schweizer die Nerven. Torhüter Gregor Kobel wurde zum Matchwinner, parierte einen kolumbianischen Strafstoß und legte damit den Grundstein für den 4-3-Erfolg im Elfmeterschießen. Den entscheidenden Elfmeter verwandelte Ruben Vargas und machte den historischen Viertelfinaleinzug perfekt. Es ist das erste Mal seit 1954, dass die Schweiz wieder unter den letzten 8 einer Weltmeisterschaft steht. Für Kolumbien endet dagegen eine starke Weltmeisterschaft auf die bitterste Art. Nach dem großen Kampf, einer beeindruckenden Kulisse und einem leidenschaftlichen Auftritt fehlt hier am Ende nur ein einziger Elfmeter. Und für die Schweiz wartet nun die nächste Mammutaufgabe. Viertelfinale gegen Argentinien. Und nach der verrückten Aufholjagd der Südamerikaner gegen Ägypten, da dürfte klar sein, dieses Duell verspricht Hochspannung. Die Schweiz schreibt WM-Geschichte und steht erstmals seit über 70 Jahren wieder im Viertelfinale. Und wenn diese Weltmeisterschaft eines zeigt, dann das: Favoriten müssen kämpfen, Außenseiter dürfen träumen und manchmal entscheiden eben nur ein paar Zentimeter vom Elfmeterpunkt über Glück und Tränen. Das Viertelfinale von Argentinien steigt dann in der Nacht von Samstag auf Sonntag nachts um 3 in Kansas City. Dort trifft dann die Albiceleste auf die Schweiz.
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1: Ja, heute am Spielfreier. Einfach mal ein anderes WM-Update. Gucken wir mal auf das Sponsoring. Ja, die Fußball-WM 2026 ist nicht nur das größte Fußballturnier aller Zeiten. Sie ist vermutlich auch die am besten vermarktete Weltmeisterschaft der Geschichte. Ja, ein deutscher TV-Sender stellt jetzt augenzwinkernd die Frage, was willst du eigentlich noch sponsern? Die Antwort der FIFA dürfte lauten, ja, stell dir vor, du kommst ins Stadion, du kaufst dein Ticket beim offiziellen Ticketpartner, bezahlst mit der offiziellen Kreditkarte, trinkst das offizielle Bier, isst den offiziellen Burger und postest dein Selfie über den offiziellen Mobilfunkpartner, da wirst du narrisch. Ja, willkommen bei der FIFA. Ich habe mal die letzten paar Tage genauer hingeschaut und tatsächlich, bei der WM scheint wirklich alles einen Sponsor zu haben. Der Spielball, ja, logisch. Das Kind, das den Ball vor dem Anpfiff auf den Platz bringt, na klar. Das ist inzwischen ein offizielles Sponsorenprogramm. Das nennt sich Official Match Ball Carrier. So, also der offizielle Spielballträger. So, da haben wir es wieder. Der Münzwurf vor dem Spiel, natürlich wird er von einem FIFA-Partner begleitet. Die Trinkpause, der Hydration Break, natürlich gibt es da jemanden, der da sponsert. Der Countdown bis zum Anpfiff, natürlich vermarktet. Die Pressekonferenz, das ist der einzige Sponsorenband. Und dann gibt es noch die sogenannte Clean Venue Policy. So, was ist jetzt das, hä? Die sorgt dafür, dass während der WM sogar die Stadien ihren Namen verlieren. Aus dem Mercedes-Benz-Stadium wird einfach das Atlanta-Stadium. Aus dem Sophie-Stadium das Los Angeles-Stadium. Und aus dem MetLife-Stadium das New York-New Jersey-Stadium. Ganz einfache Geschichte. Warum? Weil während der Weltmeisterschaft nur die Marke sichtbar sein dürfen, die Millionen für eine Partnerschaft mit der FIFA bezahlt haben. Ja, dabei setzt die FIFA mit dieser Weltmeisterschaft Rekorde. Rund 13 Milliarden Dollar Umsatz werden erwartet. So viel wie nie zuvor. Fernsehrechte, Sponsoren, Hospitality, Merchandising. Die machen das Turnier zu einem der größten Sportgeschäfte der Welt. Und ganz ehrlich gesagt, ich war bloß noch auf den Moment, in dem der Schiri sagt, die Nachspielzeit wird präsentiert von... Oder der Videoassistent sich meldet. Dieser VAR-Check erfolgt mit freundlicher Unterstützung unseres offiziellen Hörgerätepartners. Ja, ganz so weit ist es noch nicht. Ja, und noch nicht. Was natürlich auch eine coole Ansage wäre. Diese Abseitsentscheidung wird ermöglicht durch unseren offiziellen Brillenhersteller, dein Lieblingsoptiker. Ja, was kann man eigentlich nicht sponsern? Die Pfeife vom Schiedsrichter, die wär's gleich. Gott, okay. Die WM begeistert wieder Milliarden von Menschen mit Raumtore und Gänsehautmomente. Hinter der Kulisse ist sie aber auch ein perfektes, geöltes Wirtschaftsunternehmen. Fußball bleibt die schönste Nebensache der Welt und die Werbung spielt inzwischen fast immer mit. Ja, und diese rote Karte wird dir präsentiert von unserem Donald, Duck. In diesem Sinn, die Sunray FM WM News wurden dir präsentiert von niemanden. Noch nicht. Ich schwätze mal mit der FIFA.
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1: Heute am Spielfeiertag mal ein ganz anderes WM-Update. Lass uns doch mal über Kohle sprechen, über Geld, über Zaster. Ja, Traumtore, volle Stadien und Millionen von Fans vor den Bildschirmen. Die Fußball-WM, die begeistert die ganze Welt. Doch während wir über Haaland, Mbappé oder Messi sprechen, läuft hinter den Kulissen ein ganz anderes Spiel. Eins, bei dem es nicht um Tore geht, sondern um Milliarden. Willkommen beim teuersten Fußballfest aller Zeiten. Wenn irgendwo auf der Welt der Ball rollt, dann klingelt gleichzeitig die Kasse. Rund 13 Milliarden Dollar will die FIFA mit dieser Weltmeisterschaft umsetzen. Fernsehrechte, Sponsoren, VIP-Pakete und der Ticketverkauf, die sorgen dafür, dass die WM 2026 alle bisherigen Rekorde sprengt. Noch nie war ein Fußballturnier so groß und noch nie so lukrativ. Auch für die Nationalverbände ist jedes Sieg bares Geld wert. Schon die Teilnahme allein bringt mehr als 12 Millionen Dollar. Wer das Viertelfinale erreicht, hat bereits über 30 Millionen sicher. Und der neue Weltmeister? Ja, der darf sich auch mal über 50 Millionen Dollar, Moment einmal, 50 Millionen Dollar Preisgeld freuen. Da lohnt sich ja jeder gewonnene Zweikampf. Aber nicht nur die Verbände profitieren, auch die großen Vereine, die verdienen auch kräftig mit. Für jeden Nationalspieler, der bei der WM aufläuft, da zahlt die FIFA eine Entschädigung. Vereine wie Real Madrid, Manchester City oder Bayern München, die kassieren da auch noch einmal Millionen. Obwohl sie in diesem Turnier gar nicht selber spielen. Und dann kommen die Fans. Wer zum Beispiel in New York, Dallas oder Los Angeles ein WM-Spiel besucht, der merkt spätestens am Kiosk, dass die Weltmeisterschaft ihren Preis hat. Ein großes Bier kostet schnell einmal 18 bis 20 Dollar, Portion Nachos 25 Dollar. Ein Burger, der liegt ebenfalls bei über 20 Dollar. Und eine Pizza oft mehr als 15 Dollar. Sogar eine Flasche Wasser kostet so 6, 7 Dollar. Ja, und wer dann mit der Familie ins Stadion geht, der ist für Essen und Getränke mal schnell über 100 Dollar los und das noch vor dem Anpfiff. Auch im Fanshop wird es teuer. Ein offizielles Trikot kostet häufig 150 bis 180 Dollar. Ein Schal 40 Dollar, ein Käpple 35 Dollar. Und wer den offiziellen WM-Spielball mit heimnehmen möchte, der zahlt für das Ding fast 170 Dollar. Ja, die größte Hürde bleibt allerdings die Tickets. Je weiter das Turnier fortschreitet, desto höher steigen die Preise. Für Viertelfinals und Halbfinals, da werden auf dem Zweitmarkt teilweise mehrere tausend Dollar verlangt. Für das Finale in New York, da kursieren bereits Angebote, die den Gegenwert eines Kleinwagens erreichen. Ja, da bist du doch nicht mehr normal. Ja, trotzdem sind die Stadien ausverkauft. Die Fans aus aller Welt, die sparen oft jahrelang auf dieses Erlebnis. Und wenn dann die Nationalhymne erklingt, 80.000 Menschen aufspringen und der Ball rollt, dann ist der Preis, was sie zahlt hätten, für viele plötzlich vergessen. Ja, die Weltmeisterschaft zeigt wieder zwei Gesichter. Auf dem Platz geht es um Leidenschaft, Emotionen und den Traum vom WM-Pokal. Daneben geht es um Milliarden Marketing-Rekordeinnahmen. Fußball bleibt das schönste Spiel der Welt, aber rund um den Ball ist er längst einer der größten Geschäfte überhaupt. Und zum Thema Sponsoring, da gibt's nachher noch ein paar Infos.
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1: Was war das bitte wieder für ein WM-Abend? Argentinien lag gegen Ägypten schon 0-2 hinten und stand kurz vor dem K.O. Und dann kam diese irre Schlussphase. Genau dafür lieben wir diese WM. Argentinien, Ägypten 3-2. Der Weltmeister war ganz nah am großen Schock. Ägypten führte durch Yasir Ibrahim und Mustafa Sikor völlig überraschend mit 2-0. Die Pharaonen spielten mutig, griffig, leidenschaftlich und Argentinien wirkte lange ratlos und lief hinterher. Doch dann kam die Schlussphase. Cristian Romero brachte die Albi Celeste in der 79. Minute zurück. Nur 4 Minuten später traf Lionel Messi zum Ausgleich und als sich alle schon auf die Verlängerung einstellten, schlug Enzo Fernandes in der 90. plus 2. Minute zu. Aus 0-2 macht 3-2. Aus WM aus macht Viertelfinale. Für Ägypten ist es brutal bitter, für Argentinien ist es ein Warnschuss mit Sirene. Aber der Titelverteidiger lebt und steht unter den letzten 8. Und dann kam Schweiz gegen Kolumbien. Schon vor dem Anpfiff war klar, das wird emotional. Als die kolumbianische Hymne lief, sang das ganze Stadion mit einer Wucht, dass es einem die Gänsehaut auf die Arme geprügelt hat. Das war nicht nur laut, das war pure Fußballliebe. Die Cafeteros, die kamen mit Feuer, Farbe und Gefühl. Die Schweiz dagegen wie immer ruhig, konzentriert, abgezockt. Genau diese Mischung macht die Nati bei Turnieren so unangenehm. Und trotzdem war dieses Spiel alles andere als langweilig. Vor allem die Kolumbianer machten das BC Play Stadium in Vancouver praktisch zu einem Heimspiel. Schon bei der Nationalhymne bebte das Stadion. Zehntausende Fans sangen jede Zeile voller Leidenschaft, eine Atmosphäre, die selbst am Fernseher für Gänsehaut sorgte. Nach 90 Minuten stand es weiter 0-0, nach 120 Minuten ebenfalls, also musste das Elfmeterschießen entscheiden. Da behielten die Schweizer die Nerven. Torhüter Gregor Kobel wurde zum Matchwinner, parierte einen kolumbianischen Strafstoß und legte damit den Grundstein für den 4-3-Erfolg im Elfmeterschießen. Den entscheidenden Elfmeter verwandelte Ruben Vargas und machte den historischen Viertelfinaleinzug perfekt. Es ist das erste Mal seit 1954, dass die Schweiz wieder unter den letzten 8 einer Weltmeisterschaft steht. Für Kolumbien endet dagegen eine starke Weltmeisterschaft auf die bitterste Art. Nach dem großen Kampf, einer beeindruckenden Kulisse und einem leidenschaftlichen Auftritt fällt hier am Ende nur ein einziger Elfmeter. Und für die Schweiz wartet nun die nächste Mammutaufgabe. Viertelfinale gegen Argentinien. Und nach der verrückten Aufholjagd der Südamerikaner gegen Ägypten, da dürfte klar sein, dieses Duell verspricht Hochspannung. Die Schweiz schreibt WM-Geschichte und steht erstmals seit über 70 Jahren wieder im Viertelfinale. Und wenn diese Weltmeisterschaft eines zeigt, dann das: Favoriten müssen kämpfen, Außenseiter dürfen träumen und manchmal entscheiden eben nur ein paar Zentimeter vom Elfmeterpunkt über Glück und Tränen. Das Viertelfinale von Argentinien steigt dann in der Nacht von Samstag auf Sonntag nachts um 3 in Kansas City. Dort trifft dann die Albi Celeste auf die Schweiz.
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1: Ja, heute am Spielfreier. Einfach mal ein anderes WM-Update. Gucken wir mal auf das Sponsoring. Ja, die Fußball-WM 2026 ist nicht nur das größte Fußballturnier aller Zeiten. Sie ist vermutlich auch die am besten vermarktete Weltmeisterschaft der Geschichte. Ja, ein deutscher TV-Sender stellt jetzt augenzwinkernd die Frage, was willst du eigentlich noch sponsern? Die Antwort der FIFA dürfte lauten, ja, stell dir vor, du kommst ins Stadion, du kaufst dein Ticket beim offiziellen Ticketpartner, bezahlst mit der offiziellen Kreditkarte, trinkst das offizielle Bier, isst den offiziellen Burger und postet dein Selfie über den offiziellen Mobilfunkpartner, da wirst du narrisch. Ja, willkommen bei der FIFA. Ich habe mal die letzten paar Tage genauer hingeschaut und tatsächlich, bei der WM scheint wirklich alles einen Sponsor zu haben. Der Spielball, logisch. Das Kind, das den Ball vor dem Anpfiff auf den Platz bringt, na klar. Das ist inzwischen ein offizielles Sponsorenprogramm. Das nennt sich Official Match Ball Carrier. So, also der offizielle Spielballträger. So, da haben wir es wieder. Der Münzwurf vor dem Spiel, natürlich wird er von einem FIFA-Partner begleitet. Die Trinkpause, der Hydration Break, natürlich gibt es da jemanden, der da sponsert. Der Countdown bis zum Anpfiff, natürlich vermarktet. Die Pressekonferenz, das ist der einzige Sponsorenband. Und dann gibt es noch die sogenannte Clean Venue Policy. So, was ist jetzt das, hä? Die sorgt dafür, dass während der WM sogar die Stadien ihren Namen verlieren. Aus dem Mercedes-Benz-Stadium wird einfach das Atlanta-Stadium. Aus dem Sophie-Stadium das Los Angeles-Stadium. Und aus dem MetLife-Stadium das New York-New Jersey-Stadium. Ganz einfache Geschichte. Warum? Weil während der Weltmeisterschaft nur die Marke sichtbar sein dürfen, die die Millionen für eine Partnerschaft mit der FIFA bezahlt haben. Ja, dabei setzt die FIFA mit dieser Weltmeisterschaft Rekorde. Rund 13 Milliarden Dollar Umsatz werden erwartet. So viel wie nie zuvor. Fernsehrechte, Sponsoren, Hospitality, Merchandising. Die machen das Turnier zu einem der größten Sportgeschäfte der Welt. Und ganz ehrlich gesagt, ich war bloß noch auf den Moment, in dem der Schiri sagt, die Nachspielzeit wird präsentiert von... oder der Videoassistent sich meldet. Dieser VAR-Check erfolgt mit freundlicher Unterstützung unseres offiziellen Hörgerätepartners. Ja, ganz so weit ist es noch nicht. Ja, und noch nicht. Was natürlich auch eine coole Ansage wäre. Diese Abseitsentscheidung wird ermöglicht durch unseren offiziellen Brillenhersteller, dein Lieblingsoptiker. Ja, was kann man eigentlich nicht sponsern? Die Pfeife vom Schiedsrichter, die wär's gleich. Gut, okay. Die WM begeistert wieder Milliarden von Menschen mit Raumtore und Gänsehautmomente. Hinter der Kulisse ist aber auch ein perfektes, geöltes Wirtschaftsunternehmen. Fußball bleibt die schönste Nebensache der Welt und die Werbung spielt inzwischen fast immer mit. Ja, und diese rote Karte wird dir präsentiert von unserem Donald, Duck. In diesem Sinn, die Sunray FM WM News wurden dir präsentiert von niemanden. Noch nicht. Ich schwätze mal mit der FIFA.
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1: Heute am Spielfeiertag mal ein ganz anderes WM-Update. Lass uns doch mal über Kohle sprechen, über Geld, über Zaster. Der Traumtore, volle Stadien und Millionen von Fans vor den Bildschirmen. Die Fußball-WM, die begeistert die ganze Welt. Doch während wir über Haaland, Mbappé oder Messi sprechen, läuft hinter die Kulisse ein ganz anderes Spiel. Eins, bei dem es nicht um Tore geht, sondern um Milliarden. Willkommen beim teuersten Fußballfest aller Zeiten. Wenn irgendwo auf der Welt der Ball rollt, dann klingelt gleichzeitig die Kasse. Rund 13 Milliarden Dollar will die FIFA mit dieser Weltmeisterschaft umsetzen. Fernsehrechte, Sponsoren, VIP-Pakete und der Ticketverkauf, die sorgen dafür, dass die WM 2026 alle bisherigen Rekorde sprengt. Noch nie war ein Fußballturnier so groß und noch nie so lukrativ. Auch für die Nationalverbände ist jedes Sieg bares Geld wert. Schon die Teilnahme allein bringt mehr als 12 Millionen Dollar. Wer das Viertelfinale erreicht, hat bereits über 30 Millionen sicher. Und der neue Weltmeister? Ja, der darf sich auch mal über 50 Millionen Dollar, Moment einmal, 50 Millionen Dollar Preisgeld freuen. Da lohnt sich ja jeder gewonnene Zweikampf. Aber nicht nur die Verbände profitieren, auch die großen Vereine, die verdienen auch kräftig mit. Für jeden Nationalspieler, der bei der WM aufläuft, da zahlt die FIFA eine Entschädigung. Vereine wie Real Madrid, Manchester City oder Bayern München, die kassieren da auch noch einmal Millionen. Obwohl sie in diesem Turnier gar nicht selber spielen. Und dann kommen die Fans. Wer zum Beispiel in New York, Dallas oder Los Angeles ein WM-Spiel besucht, der merkt spätestens am Kiosk, dass die Weltmeisterschaft ihren Preis hat. Ein großes Bier kostet schnell einmal 18 bis 20 Dollar, Portion Nachos 25 Dollar, ein Burger, der liegt ebenfalls bei über 20 Dollar und eine Pizza oft mehr als 15 Dollar. Sogar eine Flasche Wasser kostet so 6-7 Dollar. Ja, und wer dann mit der Familie ins Stadion geht, der ist für Essen und Getränke mal schnell über 100 Dollar los und das noch vor dem Anpfiff. Auch im Fanshop wird's teuer. Ein offizielles Trikot kostet häufig 150 bis 180 Dollar. Ein Schal 40 Dollar, ein Käpple 35 Dollar. Und wer den offiziellen WM-Spiel bei mit heimnehmen möchte, der zahlt für das Ding fast 170 Dollar. Ja, die größte Hürde bleibt allerdings die Tickets. Je weiter das Turnier fortschreitet, desto höher steigen die Preise. Für Viertelfinals und Halbfinals, da werden auf dem Zweitmarkt teilweise mehrere tausend Dollar verlangt. Für das Finale in New York, da kursieren bereits Angebote, die den Gegenwert eines Kleinwagens erreichen. Ja, da bist du doch nicht mehr normal. Ja, trotzdem sind die Stadien ausverkauft. Die Fans aus aller Welt, die sparen oft jahrelang auf dieses Erlebnis. Und wenn dann die Nationalhymne erklingt, 80.000 Menschen aufspringen und der Ball rollt, dann ist der Preis, was sie zahlt, für viele plötzlich vergessen. Ja, die Weltmeisterschaft zeigt wieder zwei Gesichter. Auf dem Platz geht es um Leidenschaft, Emotionen und den Traum vom WM-Pokal. Daneben geht es um Milliarden Marketing-Rekordeinnahme. Fußball bleibt das schönste Spiel der Welt, aber rund um den Ball ist er längst einer der größten Geschäfte überhaupt. Und zum Thema Sponsoring, da gibt's nachher noch ein paar Infos.
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1: Ja, heute am Spielfreier. Einfach mal ein anderes WM-Update. Gucken wir mal auf das Sponsoring. Ja, die Fußball-WM 2026 ist nicht nur das größte Fußballturnier aller Zeiten, sie ist vermutlich auch die am besten vermarktete Weltmeisterschaft der Geschichte. Ja, ein deutscher TV-Sender stellt jetzt augenzwinkernd die Frage, was willst du eigentlich noch sponsern? Die Antwort der FIFA dürfte lauten, ja, stell dir vor, du kommst ins Stadion, du kaufst dein Ticket beim offiziellen Ticketpartner, bezahlst mit der offiziellen Kreditkarte, trinkst das offizielle Bier, isst den offiziellen Burger und postet dein Selfie über den offiziellen Mobilfunkpartner, da wirst du narrisch. Ja, willkommen bei der FIFA. Ich habe mal die letzten paar Tage genauer hingeschaut und tatsächlich, bei der WM scheint wirklich alles einen Sponsor zu haben. Der Spielball, logisch. Das Kind, das den Ball vor dem Anpfiff auf den Platz bringt, na klar. Das ist inzwischen ein offizielles Sponsorenprogramm. Das nennt sich Official Match Ball Carrier. So, also der offizielle Spielballträger. So, da haben wir es wieder. Der Münzwurf vor dem Spiel, natürlich wird er von einem FIFA-Partner begleitet. Die Trinkpause, der Hydration Break, natürlich gibt es da jemanden, der da sponsert. Der Countdown bis zum Anpfiff, natürlich vermarktet. Die Pressekonferenz, das ist der einzige Sponsorenband. Und dann gibt es noch die sogenannte Clean Venue Policy. So, was ist jetzt das, hä? Die sorgt dafür, dass während der WM sogar die Stadien ihren Namen verlieren. Aus dem Mercedes-Benz-Stadium wird einfach das Atlanta-Stadium. Aus dem Sophie-Stadium das Los Angeles-Stadium. Und aus dem MetLife-Stadium das New York-New Jersey-Stadium. Ganz einfache Geschichte. Warum? Weil während der Weltmeisterschaft nur die Marke sichtbar sein dürfen, die die Millionen für eine Partnerschaft mit der FIFA bezahlt haben. Ja, dabei setzt die FIFA mit dieser Weltmeisterschaft Rekorde. Rund 13 Milliarden Dollar Umsatz werden erwartet. So viel wie nie zuvor. Fernsehrechte, Sponsoren, Hospitality und Merchandising. Die machen das Turnier zu einem der größten Sportgeschäfte der Welt. Und ganz ehrlich gesagt, ich war bloß noch auf den Moment, in dem der Schiri sagt, die Nachspielzeit wird präsentiert von... oder der Videoassistent sich meldet. Dieser VAR-Check erfolgt mit freundlicher Unterstützung unseres offiziellen Hörgerätepartners. Ja, ganz so weit ist es noch nicht. Ja, und noch nicht. Was natürlich auch eine coole Ansage wäre. Diese Abseitsentscheidung wird ermöglicht durch unseren offiziellen Brillenhersteller, dein Lieblingsoptiker. Ja, was kann man eigentlich nicht sponsern? Die Pfeife vom Schiedsrichter, die wär's gleich. Gut, okay. Die WM begeistert wieder Milliarden von Menschen mit Raumtore und Gänsehautmomente. Hinter der Kulisse ist aber auch ein perfektes, geöltes Wirtschaftsunternehmen. Fußball bleibt die schönste Nebensache der Welt und die Werbung spielt inzwischen fast immer mit. Ja, und diese rote Karte wird dir präsentiert von unserem Donald, Duck. In diesem Sinn, die Sunray FM WM News wurden dir präsentiert von niemanden. Noch nicht. Ich schwätze mal mit der FIFA.
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1: 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Mal entspannt und lässig, mal energiegeladen und mitreißend. Die Musiker schaffen es, ihr Publikum vom ersten Ton an mitzunehmen. Egal ob eingefleischte Jazzfans oder Besucher, die einfach einen besonderen Sommerabend genießen wollen, bei Swinging Melodies ist Mitwippen ausdrücklich erlaubt. 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

0: Und Mikko Solomus, danke, war das.
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